0: Easy, easy, Captain.
1: Wenn er das sagt, aber vielleicht kann es sein, Feuerball. Geht ihr dann nach vorne, Control. Use Q 2004. So. I don't know, sir. I'm gonna tell you, sir. This is the party. 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Side of a Sony.